Okay, dann kann wohl Junge, ich habe eine Nähefrage, Junge. Ich bin morgen in der Region next week. Sie wird sogar mich bei Northern Haze. Dann werde ich auf der Akkreditierung in Utschuk. Ich würde mich nur am Lösen reden. Können Sie mich? Bye.